0: m'en fous.
1: Nein, nicht hier schon, wenn das ist dann nur, weil ich verlasse mich für das Hälfte.